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3: Ex-Diplomaten fordern Handeln und Vorsicht am Wiener Hauptbahnhof. Im Studio Lisa Leitner. 102 frühere französische und britische Diplomaten rufen ihre Regierungen auf, das Völkerrecht in den Palästinensergebieten zu verteidigen. In einem offenen Brief kritisieren sie unter anderem die Siedlergewalt im Westjordanland und fordern Verantwortliche für Kriegsverbrechen zur Rechenschaft zu ziehen. Man rät vor Vorsicht am Wiener Hauptbahnhof. Illegale Fixpreise und verweigerte Fahrten sorgen für Ärger. Taxameter und freie Taxiwahl sind Pflicht. Besonders Touristen sollen betroffen sein. Die Branche berät über weitere Maßnahmen. Der chinesische Humanoid-Roboter Lightning hat die 100 Meter in 9,32 Sekunden geschafft und damit Usain Bolts Weltrekord von 9,58 Sekunden unterboten. Mit bis zu 14,5 Meter pro Sekunde zeigt der Roboter, wie rasant sich diese Technik weiterentwickelt. Und mit nur 24 Jahren holt sich Valentina Höll ihren 5. Gesamtweltcup im Downhill. Platz 3 in Leger reichte der Salzburgerin zum vorzeitigen Triumph. Jetzt wartet die nächste Mission WM-Gold Nummer 5.

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6: Schwerer Unfall bei Schwarzach und Teslas Robotaxi kam näher. Im Studio Lisa Leitner. Ein PKW stürzte Samstagabend auf der L213 über eine Leitschiene und einen Abhang hinunter. Ein Insasse wurde dabei schwer verletzt und musste aus dem steilen Gelände geborgen werden. Tesla kündigt für 3. September in Austin eine Veranstaltung zum fahrerlosen Cybercab an. Das Fahrzeug kommt ohne Lenkrad und Pedale aus und soll künftig selbstständig Passagiere befördern. Ob dabei auch der Serienstart offiziell verkündet wird, bleibt abzuwarten. Kinder übernehmen Wien. Ab morgen wird das Wiener Rathaus zur Kinderstadt Wienopolis. Von Politik über Jobs bis zum eigenen Geld. Kinder von 8 bis 13 Jahren bestimmen selbst, wie ihre Stadt läuft. Und Österreichs Kicker rocken den DFB-Pokal. Patrick Wimmer erwischt bei Hoffenheim einen Traumstart. Beim 4:0 gegen Aue erzielt der ÖFB-Teamspieler 2 Tore und legt eines auf. Matchwinner bei seinem Debüt. Auch Benedikt Pichler trifft doppelt und feiert mit Hannover ein 9:1 Schützenfest.
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7: 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Kommen aus einem ganz kleinen Dorf im Süden von Schweden. Mjällby heißen die.
8: Mjällby.
7: Also ins Stadion passen gerade mal ein paar hundert Leute rein. Trotzdem nicht unterschätzen. 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
7: Ja, Mjällby.
8: Mjällby. 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
7: Stimmt, klingt wie was von Ikea.
8: Eine perfekte Geschichte von unserem Praktikanten.
9: Also ich stelle jetzt da mit Samuel und was stellst du da eigentlich so unter Mjällby vor?
10: Frau Mjällby, das hört sich an wie ein Teppich von uns, würde ich sagen.
9: Und wie willst du den zerlegen?
10: Ich würde den bei 80 Grad in die Waschmaschine schmeißen.
8: Ja, so machen wir das.
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5: Beben der Stärke 5,9 nahe Tokio und mehr Chancen für Kindergartenkräfte. Im Studio Lisa Leitner. Ein starkes Erdbeben hat die Region um Tokio erschüttert. Mindestens 37 Menschen wurden leicht verletzt, Gebäude und Bahnverkehr teilweise beeinträchtigt. Eine Tsunami-Warnung gab es nicht. Die Behörden warnen jedoch vor möglichen Erdrutschen. Handelsstreit eskaliert. Die USA und Kanada stecken laut einem Experten bereits in einem Handelskrieg. Neue US-Zölle von bis zu 50% sorgen für Streit. Kanada plant Gegenzölle. Die Gespräche sind gescheitert. Eine schnelle Einigung ist derzeit nicht in Sicht. Für Weiterbildungen in der Elementarpädagogik gibt es künftig mehr Unterstützung. 2027 bis 2029 stehen dafür 3 Millionen Euro bereit. Vor allem Assistenzkräfte sollen leichter die Ausbildung zu Elementarpädagogen machen können. Und zum Sport: nach 3 Niederlagen holt Hartberg endlich die ersten Punkte der Saison. Beim 2:1 in Altach bringt Gattermeier die Steirer in Führung. Diawara gleicht aus, ehe Benjamin Markus in der Nachspielzeit den Sieg fixiert.
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4: Heute ist Tag der Abrechnung, meine sehr geehrten Damen und Herren. Das ist vielleicht auch die gute Nachricht für den heutigen Montag, weil ich hatte es schon leicht nervös. Vielleicht habt ihr auch so ein paar Aufgaben übernommen für eure Nachbarn, während die weg waren. Und jetzt kommen alle drei Nachbarn, für die Kathi die Blume gegossen hat, heute wieder zurück. Ja. Das heißt, heute irgendwann am Nachmittag wird sich dann entscheiden, war das Gießen erfolgreich oder nicht. Was glaubst du, Lukas? Du bist ja auch selber Nachrichtenredaktion. Gibt es da Nachrichtenmeldungen, wo man sagt, mehrere tote Pflanzen in Parsch zu beklagen?
5: Oh ja, vielleicht gibt es einen lauten Aufschrei einmal am Nachmittag von den Nachbarn.
6: Geht ja doch. Nein, aber wirklich, man hat eine gewisse Verantwortung und man tut das eh gerne, aber das ist echte Arbeit. Für drei verschiedene Nachbarn Zimmerpflanzen zu gießen, die fürcht echt, ich habe gestern mal abgecheckt, eine ist mal eingegangen und das ist mir ein bisschen unangenehm. Die Laura ist nämlich so lieb.
4: Kann man die noch schnell nachkaufen? Was ist das für eine Pflanze? Weißt du wahrscheinlich nicht.
6: Aber keine Ahnung.
5: Das heißt, weiß die Pflanze nicht. Laura oder die Nachbarin?
6: Na, die Nachbarin.
4: Aber wisst, es ist halt einfach immer so, wie jetzt der nun folgende Song. Da sagst du beim ersten Nachbarn, ja.
6: Ja.
4: Dann kommt der zweite, die Kathi gießt. Dann kommt der dritte und dann irgendwann ist es so ein bisschen wie Pandoras Box.
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7: Iran richtet erneut Protestteilnehmer hin und heuer wird gute Honigernte geschrieben. Im Studio Lisa Leitner. Im Iran ist ein Mann wegen seiner Beteiligung an den regierungskritischen Protesten hingerichtet worden. Die Justiz hat ihm unter anderem Kriegsführung gegen Gott vorgeworfen und die Unterstützung Israels und der USA. Menschenrechtsorganisationen kritisieren seit Jahren die hohe Zahl an Hinrichtungen im Iran. Tragischer Unfall in England. Auf der A66 nahe Middlesbrough kollidierte ein Polizeiwagen mit einem PKW, der in falscher Richtung unterwegs war. 7 Menschen sind verstorben, darunter 2 Polizeibeamte. Zuvor war das Auto von der Polizei verfolgt worden. Der Eurokey ermöglicht Menschen mit Behinderung den Zugang zu barrierefreien WCs und Liftanlagen. In Oberösterreich wurden bereits mehr als 6.000 Schlüssel ausgegeben. Allein dort lassen sich damit über 370 öffentliche Anlagen öffnen. Und nach 3 schwachen Jahren gibt es heuer endlich wieder richtig viel Honig. Fast 30 Kilo pro Bienenvolk wurden vielerorts geerntet, dank warmen, trockenem Frühling und einem üppigen Blütenangebot. Besonders stark auch der Waldhonig liefert heuer überdurchschnittlich viel.
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5: Der Montag nach dem Wochenende oder vielleicht nach dem Urlaub, was steht heute schon an bei euch? Wieder Arbeit oder durchlüften vielleicht mal, geht ihr heute ganz gut. Wir schauen mal ganz kurz, was René Benko momentan so macht, ehemaliger Immobilieninvestor, der im Häfen sitzt.
8: Also dieser Mann von der Signa, also der Mann mit dem leichten Minus.
5: Der macht ja momentan eine Ausbildung zum Tischler, macht aber wirklich, also macht eine Tischlerlehre, finden wir gut. Und jetzt wissen wir auch, was sein allererstes Werkstück sein wird. Sein allererstes Werkstück von René Benko ist natürlich was? Ja klar, seine eigene Bank.
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5: Ex-Diplomaten fordern Handeln und Vorsicht am Wiener Hauptbahnhof. Im Studio Lisa Leitner. 102 frühere französische und britische Diplomaten rufen ihre Regierungen auf, das Völkerrecht in den Palästinensergebieten zu verteidigen. In einem offenen Brief kritisieren sie unter anderem die Siedlergewalt im Westjordanland und fordern Verantwortliche für Kriegsverbrechen zur Rechenschaft zu ziehen. Man rät vor Vorsicht am Wiener Hauptbahnhof. Illegale Fixpreise und verweigerte Fahrten sorgen für Ärger. Taxameter und freie Taxiwahl sind Pflicht. Besonders Touristen sollen betroffen sein. Die Branche berät über weitere Maßnahmen. Der chinesische Humanoid-Roboter Lightning hat die 100 Meter in 9,32 Sekunden geschafft und damit Usain Bolts Weltrekord von 9,58 Sekunden unterboten. Mit bis zu 14,5 Meter pro Sekunde zeigt der Roboter, wie rasant sich diese Technik weiterentwickelt. Und mit nur 24 Jahren holt sich Valentina Höll ihren 5. Gesamtweltcup im Downhill. Platz 3 in Leger reichte der Salzburgerin zum vorzeitigen Triumph. Jetzt wartet die nächste Mission, WM-Gold Nummer 5.
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8: Geht's euch auch so, dass bei diesem Wetter auf einmal Weihnachten reinkickt?
9: Just hear those little ding-a-ling-a-ring-a, ding-a-ling-a-ding-a-ding-a.
8: Zumindest bei der Kathi gestern so passiert. Die ist gestern am Abend hat sie sich noch eine Viertelstunde in den Stau gestellt, um zu einem Supermarkt zu fahren. Yep. Und um dort dann die ersten Weihnachtskekse zu kaufen. Bis dann drauf gekommen ist, es gibt natürlich noch gar keine Kekse, aber Spekulatius gibt es teilweise schon.
10: Du hast erzählt, dass du Weihnachtskekse gesehen hast.
8: Nein,
10: und deswegen wegen dir bin ich in einen Spar gegangen und wollte dort Weihnachtskekse kaufen.
8: Ich habe gesagt, es gibt schon Spekulatius. Das ist ein großer Unterschied.
10: Bitte. Ich habe dann gesucht, das ganze Geschäft, und habe keine Weihnachtskekse gefunden. Und da bin ich in der Kasse gestanden und dachte mir, ich frage die nette Kassiererin. Sie sagt, na, Weihnachtskekse haben wir noch nicht. Plötzlich sagt der Mann, der hinter mir in der Kasse ansteht, doch, ich habe schon welche gesehen. Und der ist mit mir tatsächlich bis ans Ende des Geschäfts gegangen und hat mir Lebkuchen gezeigt, die es bereits gibt. Und ich finde das super und die werden wir jetzt öffnen.
8: Also, wir schauen kurz auf den Kalender. Es ist der 18. August 2026. Unser Praktikant, der Maxi, ist auch da. Dem wird gerade halb schlecht, weil er diese Weihnachtskekse sieht.
10: Maxi, riech mal an dem Lebkuchen.
11: Boah, richtig gut.
10: Sehr gut. Max und ich sind schon Freunde. So, und das werden wir jetzt einmal essen an diesem wunderbaren Tag, denn es ist fast schon weihnachtlich. Also ich finde schon bei diesen Temperaturen so ein bisschen Glühwein.

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6: Schwerer Unfall bei Schwarzach und Teslas Robotaxi kam näher. Im Studio Lisa Leitner. Ein PKW stürzte Samstagabend auf der L213 über eine Leitschiene und einen Abhang hinunter. Ein Insasse wurde dabei schwer verletzt und musste aus dem steilen Gelände geborgen werden. Tesla kündigt für 3. September in Austin eine Veranstaltung zum fahrerlosen Cybercab an. Das Fahrzeug kommt ohne Lenkrad und Pedale aus und soll künftig selbstständig Passagiere befördern. Ob dabei auch der Serienstart offiziell verkündet wird, bleibt abzuwarten. Kinder übernehmen Wien. Ab morgen wird das Wiener Rathaus zur Kinderstadt Wienopolis. Von Politik über Jobs bis zum eigenen Geld. Kinder von 8 bis 13 Jahren bestimmen selbst, wie ihre Stadt läuft. Und Österreichs Kicker rocken den DFB-Pokal. Patrick Wimmer erwischt bei Hoffenheim einen Traumstart. Beim 4:0 gegen Aue erzielt der ÖFB-Teamspieler 2 Tore und legt eines auf. Matchwinner bei seinem Debüt. Auch Benedikt Pichler trifft doppelt und feiert mit Hannover ein 9:1 Schützenfest.
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8: Mehr Musik, mehr Abwechslung. Und bei mehr Abwechslung denken wir auch daran, mal etwas machen, was man sonst eigentlich schon seit Ewigkeiten nicht mehr gemacht hat und was es wieder der neue Trend wird. Die Kathi hat es vorher erzählt, dass sie wieder ein so ganz offizielles, großes Fotoalbum macht, aber selber zusammenklebt. Also nicht einfach irgendwie zum DM rein und dann Fotos und die machen das für mich, sondern...
9: War gestern schon im, ich sag's im Müller, da kann man das ausdrucken, wie vielen anderen Geschäften und hab da ungefähr diese Station eine halbe Stunde blockiert, weil so viele Fotos ausgedruckt habe. Jetzt liegen die alle herum, jetzt muss ich die einkleben. Aber ich finde es total nett, wenn man sowas macht. Das ist schön, weil das ist so eine persönliche Erinnerung irgendwie.
8: Sicher für Entschleunigen. Machst du das für dich selber oder machst du es für jemand anderen?
9: Nein, für die Familie, für meine Kids natürlich. So quasi, das war der Sommer.
8: Oh.
9: Wenn die Solo waren und so.
8: Weil die Pia hat sich jetzt bei uns gemeldet.
10: Na, wisst ihr, Kathi, dass du das jetzt verzögst, weil ich sitze gerade, sag mal, so ein bisschen am Foto durchschauen, weil meine beste Freundin, die hat jetzt schon in einem Monat den 20er. Und ich möchte ja auch so ein Fotoalbum machen von gemeinsamen Erinnerungen und so.
8: Ja, weil ich glaube auch, dass es schön ist, wenn man es selber macht, oder?
10: Ja, ich bin da gerade voll nostalgisch, weil ich sehe da gerade Fotos von vor 7 Jahren oder so.
11: Ich glaube, die schönste Erinnerung war damals, als wir uns kennengelernt haben, am Groß-Venedika, bei der Singwoche. Da haben wir uns kennengelernt und sind beste Freundinnen geworden.
9: Oh, ist

0: ist nicht schön.
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8: Beben der Stärke 5,9 nahe Tokio und mehr Chancen für Kindergartenkräfte. Im Studio Lisa Leitner. Ein starkes Erdbeben hat die Region um Tokio erschüttert. Mindestens 37 Menschen wurden leicht verletzt, Gebäude und Bahnverkehr teilweise beeinträchtigt. Eine Tsunami-Warnung gab es nicht. Die Behörden warnen jedoch vor möglichen Erdrutschen. Handelsstreit eskaliert. Die USA und Kanada stecken laut einem Experten bereits in einem Handelskrieg. Neue US-Zölle von bis zu 50% sorgen für Streit. Kanada plant Gegenzölle. Die Gespräche sind gescheitert. Eine schnelle Einigung ist derzeit nicht in Sicht. Für Weiterbildungen in der Elementarpädagogik gibt es künftig mehr Unterstützung. 2027 bis 2029 stehen dafür 3 Millionen Euro bereit. Vor allem Assistenzkräfte sollen leichter die Ausbildung zu Elementarpädagogen machen können. Und zum Sport: nach 3 Niederlagen holt Hartberg endlich die ersten Punkte der Saison. Beim 2:1 in Altach bringt Gattermeier die Steirer in Führung. Diawara gleicht aus, ehe Benjamin Markus in der Nachspielzeit den Sieg fixiert.
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2: Junge Menschen, alte Sprichworte. Das ist ja so quasi unsere Sommerlochgeschichte. Aber die macht richtig viel Spaß und Freude. Junge Menschen, alte Sprichworte. Ist so eine Sache wie zum Beispiel, wer anderen eine Grube gräbt, fällt selbst hinein. Auf Jungdeutsch, Karma regelt. Mhm. Was ich cool finde, oder?
3: Wir machen das mit unserem Sommerpraktikanten, dem Maxi. Maxi kommt eigentlich aus
4: Sitzenheim.
3: Ich hätte fast vorher gesagt, das wäre nicht gut gewesen. Also Sitzenheim, ganz wichtig.
2: Also heute hätten wir... Ihr könnt übrigens auch gerne mitraten, wenn ihr wollt. Zu viele NPCs im Gruppenprojekt. Was ist es? Zu viele NPCs im Gruppenprojekt. Kurze Erklärung, ist ein NPC ist ein Non-Player Character.
3: Also ich weiß.
2: Jetzt bin ich gespannt.
4: Jetzt musst du es aber du sagen.
3: Und? Ja. Viele Köche verderben den Brei.
2: Richtig! Ja.
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6: Iran richtet erneut Protestteilnehmer hin und heuer wird gute Honigernte geschrieben. Im Studio Lisa Leitner. Im Iran ist ein Mann wegen seiner Beteiligung an den regierungskritischen Protesten hingerichtet worden. Die Justiz hat ihm unter anderem Kriegsführung gegen Gott vorgeworfen und die Unterstützung Israels und der USA. Menschenrechtsorganisationen kritisieren seit Jahren die hohe Zahl an Hinrichtungen im Iran. Tragischer Unfall in England. Auf der A66 nahe Middlesbrough kollidierte ein Polizeiwagen mit einem PKW, der in falscher Richtung unterwegs war. 7 Menschen sind verstorben, darunter 2 Polizeibeamte. Zuvor war das Auto von der Polizei verfolgt worden. Der Eurokey ermöglicht Menschen mit Behinderung den Zugang zu barrierefreien WCs und Liftanlagen. In Oberösterreich wurden bereits mehr als 6.000 Schlüssel ausgegeben. Allein dort lassen sich damit über 370 öffentliche Anlagen öffnen. Und nach 3 schwachen Jahren gibt es heuer endlich wieder richtig viel Honig. Fast 30 Kilo pro Bienenvolk wurden vielerorts geerntet, dank warmen, trockenem Frühling und einem üppigen Blütenangebot. Besonders stark auch der Waldhonig liefert heuer überdurchschnittlich viel.
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4: Heute der Donnerstag, ein wichtiger Tag für unsere Fußballbullen. Am Abend geht es um den Einzug oder fast Einzug in die Euroleague. Red Bull Salzburg spielt ja heute am Abend in Schweden gegen den schwedischen Meister. Kommen aus einem ganz kleinen Dorf im Süden von Schweden. Mjällby heißen die.
5: Mjällby.
4: Also ins Stadion passen gerade mal ein paar hundert Leute rein. Trotzdem nicht unterschätzen. Mit den Schweden haben wir so eine Geschichte wie Österreicher.
5: Also Mjällby. Die hat man eigentlich noch nie gehört. Erster Gedanke natürlich, wenn man, oder wie spricht das wirklich aus?
4: Ja, Mjällby.
5: Mjällby. Erster Gedanke ist natürlich, warte mal, fragen wir doch mal nach bei IKEA.
4: Stimmt, klingt wie was von IKEA.
5: Eine perfekte Geschichte von unserem Praktikanten.
6: Also ich stelle es da mit dem Samuel und was stellst du da eigentlich so unter Mjällby vor?
7: Frau Mjällby, das hört sich an wie ein Teppich von uns, würde ich sagen.
6: Und wie willst du den zerlegen?
7: Ich würde den bei 80 Grad in die Waschmaschine schmeißen.
5: Ja, so machen wir das.
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5: Tödlicher Autounfall in Sylt und Bilanz für das Frequency 2027 ist positiv. Im Studio Lisa Leitner. Bei einem schweren Unfall auf der A12 bei Sylt ist eine 33-jährige schwangere Tirolerin ums Leben gekommen. Sie ist in einem Baustellenbereich auf die Gegenfahrbahn geraten und frontal gegen einen kleinen Transporter geprallt. Der 51-jährige Lenker wurde schwer verletzt. Im Wiener Wien heute Sommergespräch hat Bildungsstadträtin Bettina Emmerling angekündigt, das umstrittene Konzept der Auszeit-WG für straffällige Jugendliche bald zu veröffentlichen. Zudem soll der Hitzeschutz in Schulen und Kindergärten verbessert werden. Für das Frequency 2027 in St. Pölten sind bereits Tokyo Hotel, Crow, Bibiza und Annemai Kantereit angekündigt. Das Festival findet vom 19. bis 21. August statt und die Bilanz für heuer fällt trotz wetterbedingter Absagen positiv aus. Und Blau-Weiß Linz bleibt in der zweiten Liga makellos. Gegen Aufsteiger Wolfsberg gab es einen 5:1-Sieg, den vierten Erfolg im vierten Spiel. Damit führt BW Linz mit 12 Punkten die Tabelle an.
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4: Heute ist Tag der Abrechnung, meine sehr geehrten Damen und Herren. Das ist vielleicht auch die gute Nachricht für den heutigen Montag.
5: Naja.
4: Weil ich hatte es schon leicht nervös. Vielleicht habt ihr auch so ein paar Aufgaben übernommen für eure Nachbarn, während die weg waren. Und jetzt kommen alle drei Nachbarn, für die Kathi die Blumen

0: gegossen hat, heute wieder zurück. Ja. Das heißt, heute irgendwann am Nachmittag wird sich dann entscheiden, war das Gießen erfolgreich oder nicht. Was glaubst du, Lukas? Du bist ja auch selber Nachrichtenredaktion. Gibt es da Nachrichtenmeldungen, wo man sagt, mehrere tote Pflanzen in Parsch zu beklagen?
1: Oh
0: ja,
1: vielleicht gibt es einen lauten Aufschrei einmal am Nachmittag

0: Aber wisst, es ist halt einfach immer so wie jetzt der nun folgende Song. Da sagst du beim ersten Nachbarn ja.
1: Ja.
0: Dann kommt der zweite, ah, die Katechist. Dann ja. kommt der dritte ja. und dann irgendwann ist es so ein bisschen wie Pandoras Box.
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6: Ein 68-jähriger Franzose stirbt bei Sex.

0: Valley und Haaland überrascht mit Basker. Im Studio Lisa Leitner. Im kalifornischen Death Valley ist ein 68-jähriger Franzose bei extremer Hitze ums Leben gekommen. Der Mann war mit einem Begleiter unterwegs, als ihr Auto auf einer abgelegenen Straße liegen blieb. Die beiden gingen zu Fuß weiter, doch der 68-Jährige brach nach rund 2 Kilometern zusammen. In Venedig gehen YouTuber auf Taschendiebjagd und stellen Verdächtige öffentlich bloß. Bei einem Vorfall eskalierte die Situation mit Steinwürfen und Pfefferspray. Die Polizei musste eingreifen. Bürgermeister Simon Venturini kritisiert die Aktionen als gefährliche Selbstjustiz. Ex-Bullenstar Erling Haaland überrascht mit einem neuen Look. Der 26-jährige Norweger hat sich von seiner langen blonden Mähne getrennt und trägt jetzt einen Kurzhaarschnitt. In einem YouTube-Video zeigt Haaland das komplette Umstyling und spricht von einem Neuanfang zum Saisonstart. Und in Malnitz wurden 2 neue Hilfsmittel für Bergnotfälle getestet. Ein 350 Gramm leichter Biwaksack für bis zu 4 Personen, der bei Unwettern Schutz bieten soll. Und ein Rettungsballon, der wiederum bis zu 45 Meter hoch steigen kann und Vermisste für Suchmannschaften besser sichtbar macht.
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1: Beste Entscheidung und so fesch.
2: Ja, geh mit.
1: Ich bin so verliebt wie am ersten Tag.
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2: Naja, also 30 vielleicht nicht mehr.
1: Na, 30.

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1: Der Montag nach dem Wochenende oder vielleicht nach dem Urlaub. Was steht heute an bei euch? Wieder Arbeit oder durchlüften vielleicht mal? Geht ihr heute ganz gut? Wir schauen mal ganz kurz, was René Benko momentan so macht, ehemaliger Immobilieninvestor, der im Häfen sitzt.
2: Also dieser Mann von der Signa, also der Mann mit dem leichten Minus.
1: Der macht ja momentan eine Ausbildung zum Tischler, macht aber wirklich, also macht eine Tischlerlehre, finden wir gut. Und jetzt wissen wir auch, was sein allererstes Werkstück sein wird. Sein allererstes Werkstück von René Benko ist natürlich was? Ja klar, seine eigene Bank.
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3: Ein 68-jähriger Franzose stirbt bei 46 Grad Hitze im Death Valley und Haaland überrascht mit Basker. Im Studio Lisa Leitner. Im kalifornischen Death Valley ist ein 68-jähriger Franzose bei extremer Hitze ums Leben gekommen. Der Mann war mit einem Begleiter unterwegs, als ihr Auto auf einer abgelegenen Straße liegen blieb. Die beiden gingen zu Fuß weiter, doch der 68-jährige brach nach rund 2 Kilometern zusammen. In Venedig gehen YouTuber auf Taschendiebjagd und stellen Verdächtige öffentlich bloß. Bei einem Vorfall eskalierte die Situation mit Steinwürfen und Pfefferspray. Die Polizei musste eingreifen. Bürgermeister Simon Venturini

0: kritisiert die Aktionen als gefährliche Selbstjustiz. Ex-Bullenstar Erling Haaland überrascht mit einem neuen Look. Der 26-jährige Norweger hat sich von seiner langen blonden Mähne getrennt und trägt jetzt einen Kurzhaarschnitt. In einem YouTube-Video zeigt Haaland das komplette Umstyling und spricht von einem Neuanfang zum Saisonstart. Und in Malnitz wurden zwei neue Hilfsmittel für Bergnotfälle getestet. Ein 350 Gramm leichter Biwaksack für bis zu 4 Personen, der bei Unwettern Schutz bieten soll. Und ein Rettungsballon, der wiederum bis zu 45 Meter hoch steigen kann und Vermisste für Suchmannschaften besser sichtbar macht.
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8: Ein 68-jähriger Franzose stirbt bei 46 Grad Hitze im Death Valley und Haaland überrascht mit Basker. Im Studio Lisa Leitner. Im kalifornischen Death Valley ist ein 68-jähriger Franzose bei extremer Hitze ums Leben gekommen. Der Mann war mit einem Begleiter unterwegs, als ihr Auto auf einer abgelegenen Straße liegen blieb. Die beiden gingen zu Fuß weiter, doch der 68-Jährige brach nach rund 2 Kilometern zusammen. In Venedig gehen YouTuber auf Taschendiebjagd und stellen Verdächtige öffentlich bloß. Bei einem Vorfall eskalierte die Situation mit Steinwürfen und Pfefferspray. Die Polizei musste eingreifen. Bürgermeister Simon Venturini kritisiert die Aktionen als gefährliche Selbstjustiz. Ex-Bullenstar Erling Haaland überrascht mit einem neuen Look. Der 26-jährige Norweger hat sich von seiner langen blonden Mähne getrennt und trägt jetzt einen Kurzhaarschnitt. In einem YouTube-Video zeigt Haaland das komplette Umstyling und spricht von einem Neuanfang zum Saisonstart. Und in Malnitz wurden 2 neue Hilfsmittel für Bergnotfälle getestet. Ein 350 Gramm leichter Biwaksack für bis zu 4 Personen, der bei Unwettern Schutz bieten soll. Und ein Rettungsballon, der wiederum bis zu 45 Meter hoch steigen kann und Vermisste für Suchmannschaften besser sichtbar macht.

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4: Es ist 19 Uhr.
5: Ein 68-jähriger Franzose stirbt bei 46 Grad Hitze im Death Valley und Haaland überrascht mit Basker. Im Studio Lisa Leitner. Im kalifornischen Death Valley ist ein 68-jähriger Franzose bei extremer Hitze ums Leben gekommen. Der Mann war mit einem Begleiter unterwegs, als ihr Auto auf einer abgelegenen Straße liegen blieb. Die beiden gingen zu Fuß weiter, doch der 68-jährige brach nach rund 2 Kilometern zusammen. In Venedig gehen YouTuber auf Taschendiebjagd und stellen Verdächtige öffentlich bloß. Bei einem Vorfall eskalierte die Situation mit Steinwürfen und Pfefferspray. Die Polizei musste eingreifen. Bürgermeister Simon Venturini kritisiert die Aktionen als gefährliche Selbstjustiz. Ex-Bullenstar Erling Haaland überrascht mit einem neuen Look. Der 26-jährige Norweger hat sich von seiner langen blonden Mähne getrennt und trägt jetzt einen Kurzhaarschnitt. In einem YouTube-Video zeigt Haaland das komplette Umstyling und spricht von einem Neuanfang zum Saisonstart. Und in Malnitz wurden 2 neue Hilfsmittel für Bergnotfälle getestet. Ein 350 Gramm leichter Biwaksack für bis zu 4 Personen, der bei Unwettern Schutz bieten soll. Und ein Rettungsballon, der wiederum bis zu 45 Meter hoch steigen kann und Vermisste für Suchmannschaften besser sichtbar macht.
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0: heutige Freitag wird recht wechselhaft und auch schwül. Bis zu 30 Grad sind da möglich. Es zeigt sich immer wieder mal die Sonne, aber vor allem in der Westhälfte, da bekommen wir heute noch ordentlich viel Regen. Teilweise wird es da recht stürmisch. Das Wochenende schaut dann besser aus, da zeigt sich dann wieder vermehrt die Sonne.
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0: heutige Freitag wird recht wechselhaft und auch schwül. Bis zu 30 Grad sind da möglich. Es zeigt sich immer wieder mal die Sonne, aber vor allem in der Westhälfte, da bekommen wir heute noch ordentlich viel Regen. Teilweise wird es da recht stürmisch. Das Wochenende schaut dann besser aus, da zeigt sich dann wieder vermehrt die Sonne.
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